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Es ist 3 Uhr.

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1: Ich bin Laura Kühne, guten Morgen miteinander. Im Konflikt zwischen den USA und dem Iran gibt es einen Durchbruch. Nach Angaben Pakistans und der US-Regierung haben sich die beiden Länder auf eine vorläufige Vereinbarung geeinigt. Pakistans Ministerpräsident sprach von einem Friedensabkommen. Kurz darauf bestätigte auch US-Präsident Donald Trump eine Einigung mit dem Iran. Die Vereinbarung soll am Freitag in der Schweiz unterzeichnet werden. Wegen der instabilen Sicherheitslage weltweit soll der Wechsel vom Militär in den Zivildienst schwierig sein. Das sagt der Berner Mitte-Nationalrat Reto Nause. Gestern stimmten 52,5% der Stimmbevölkerung dafür, dass der Wechsel vom Militär in den Zivildienst erschwert wird. Dieses Jahr sei auch die Zustimmung der Bevölkerung für weitere Reformen, sagt Nause.
2: Der Bundesrat hat die Sicherheitsdienstpflicht eigentlich auf der Traktandenliste. Also wir werden hier das Thema noch des Öfteren diskutieren.
1: Gegnerinnen und Gegner sehen sich im knappen Jahr bestätigt, auch weitere Zivildienstreformen zu bekämpfen. Bei einer Demonstration in Genf gegen den G7-Gipfel im französischen Evian ist es gestern Abend zu Ausschreitungen gekommen. Die Polizei löste die Kundgebung daraufhin auf und setzte Tränengas ein. Nach Angaben der Behörden hatten sich zuvor zehntausende Menschen friedlich an der Demonstration beteiligt. Deutschland kann sich an der Fußball-WM in Nordamerika gegen Curaçao mit 7:1 durchsetzen. Das Spiel Niederlande gegen Japan ging dafür mit 2:2 aus. Des Weiteren spielte die Elfenbeinküste gegen Ecuador ein 1:0. Gute Nachrichten, jetzt startet die neue Woche. Wir haben nämlich eine Sommerwoche vor uns. Heute starten wir nämlich dabei mit viel Sonnenschein und nur wenigen Schleierwolken und Temperaturen zwischen 24 und 27 Grad dazu.

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1: Ich bin Laura Kühne, guten Morgen miteinander. Im Konflikt zwischen den USA und dem Iran gibt es einen Durchbruch. Nach Angaben Pakistans und der US-Regierung haben sich die beiden Länder auf eine vorläufige Vereinbarung geeinigt. Pakistans Ministerpräsident sprach von einem Friedensabkommen. Kurz darauf bestätigte auch US-Präsident Donald Trump eine Einigung mit dem Iran. Die Vereinbarung soll am Freitag in der Schweiz unterzeichnet werden. Das Ja zur Änderung des Zivildienstgesetzes sei auch der instabilen Sicherheitslage weltweit geschuldet. Das sagt die Zürcher SP-Nationalrätin Priska Seiler-Graf. Gestern stimmten 52,5% der Stimmbevölkerung dafür, dass der Wechsel vom Militär in den Zivildienst erschwert wird. Das knappe Resultat sei ein Signal, den Zivildienst in Ruhe zu lassen, sagt Seiler-Graf.
2: Das finde ich auch schon ein starkes Zeichen, weil die Vorlage ist ja sehr sanft gewesen, haben die Befürworter immer gesagt, und sie haben auch die

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1: 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Es ist 7 Uhr. 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
2: Ich bin Laura Kühne. Guten Morgen miteinander. Dass 45% Ja zur SVP-Initiative keine 10 Millionen Schweiz gesagt haben, sei ein klares Zeichen. Das sagt SVP-Vizepräsident Thomas Matter. Gestern stimmten knapp 55% der Stimmbevölkerung gegen einen Bevölkerungsdeckel von 10 Millionen. Jetzt seien die anderen Parteien mit Lösungsvorschlägen am Zug, so Matter.
3: Ich glaube, dass da die Elite im Bern, Bundesrat und Mehrheit vom Parlament die 45% nicht mehr ignorieren in Zukunft. Und wir werden sicher mit Herzblut weiterkämpfen, dass die Schweiz Schweiz bleibt.
2: Die Gegner sehen sich hingegen bestätigt, dass die Schweiz nichts mit der EU und der Personenfreizügigkeit brechen möchte. Im Konflikt zwischen den USA und dem Iran gibt es einen Durchbruch. Nach Angaben Pakistans und der US-Regierung haben sich die beiden Länder auf eine vorläufige Vereinbarung geeinigt. Pakistans Ministerpräsident sprach von einem Friedensabkommen. Kurz darauf bestätigte auch US-Präsident Donald Trump eine Einigung mit dem Iran. Die Vereinbarung soll am Freitag in der Schweiz unterzeichnet werden. An der Fußball-WM in Nordamerika schlägt die Elfenbeinküste in der Gruppe E Ecuador mit 1-0. In der Gruppe F gewinnt Schweden gegen Tunesien mit 5-1. Gute Nachricht, heute startet die neue Woche. Wir haben nämlich eine Sommerwoche vor uns. Heute starten wir nämlich dabei mit viel Sonnenschein und nur wenigen Schleierwolken und Temperaturen zwischen 24 und 27 Grad dazu.
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hoffe, Sie haben das sommerliche Wochenende so richtig genossen und geniessen es jetzt auch mit unserer Musik, mit dem Handorgel durch Johnny und Paul Giesler und dem Urner Gemüt. Einen schönen Tag wünscht der Christian Eie.

0: Das sind die Kreuzegg-Buben mit «Ein Loch im Pneu». Schönen Montag wünsche ich mir der Radio Viva und jetzt mit Michael Kempf und den Gedanken aus dem Leben.
1: Folgende Situation. Wir sind über Auffahrt in der Ferien in den Bündner Bergen. Alle Busse kommen ja dort von Chur unten rauf. Weil aber Auffahrt ist und gefühlt die ganze Schweiz ins Tessin will, ist in Chur unten ein riesen Verkehrschaos. Die Busse kommen nicht oder zum Teil nur einmal in der Stunde. Und dann mein Liebling, da sind wir ein Dorf von unserem Hotel weg. Und der Busfahrer sagt, so, jetzt bitte alle aussteigen, ich fahre da nicht mehr weiter. Sie müssen alle auf den nächsten Bus warten. Auf den nächsten Bus warten, das habe ich gefühlt schon den halben Tag gemacht. Das sind dann so die Momente, wo ich am liebsten irgendjemand wird anschnauzen, zum Beispiel der Busfahrer, obwohl der arme Kerl kann ja auch nichts dafür. So Momente, ich glaube, die gibt es im Leben immer wieder. Wir empfinden irgendwie ein Unrecht und wir sind frustriert und hässig, aber es ist irgendwie niemand so richtig die Schuld dran. Und trotzdem würde man unseren Frust aber gerne jemandem auslassen. Und dann, was passiert? Wer kommt drunter? Vielleicht der Mitarbeiter, das Kind, der Partner, Partnerin, der Telefonsupport oder eben der fremde Busfahrer? Ich glaube, eine der ganz grossen Lebensmeisterschaften ist es, mit unserem Frust richtig umzugehen. Ja, es stimmt, manchmal gibt es viel Grund zum frustriert sein und niemand ist wirklich die Schuld dran. Wenn wir in so einem Moment trotzdem andere Menschen zum Ziel von unserem Frust machen, dann ziehen wir die Frustspirale ja nur weiter. Also wir vermehren das Unrecht, das passiert ist. Ich bin dann übrigens an dieser Bushaltestelle angehöckelt und habe einfach gewartet. Und ich meine nicht, der Frust einfach in sich reinfressen ist dann die Lösung. Aber wo dann der Bus kam ist und wir dann im Hotel waren, auf unserem Balkon, bei einem Apéro uns können entspannen, da habe ich irgendwie auch gar kein Bedürfnis mehr gehabt, um jemanden anzuschreien. Und falls ich jetzt doch noch gemerkt hätte, dass ich mit jemandem reden müsste, wäre es viel ruhiger und zivilisierter gewesen, als da im Affekt reagieren. Problem löst sich nicht immer, wenn man abwartet. Aber zumindest warten, bis die ersten Emotionen und Gefühle sich ein bisschen haben können sitzen, sorgt schon dafür, dass man auf eine bessere Art damit umgehen kann.

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1: Ich bin Laura Kühne, guten Morgen miteinander. Das Nein zur SVP-Initiative «Keine 10 Millionen Schweiz» sei ein klares Zeichen, dass die Schweiz nicht mit der EU brechen will. Das sagt SPK-Präsidentin Mattia Meier. Gestern stimmten knapp 55% der Stimmbevölkerung gegen einen Bevölkerungsdeckel von 10 Millionen. Für die von der SVP genannten Probleme gäbe es längst andere Lösungsvorschläge, so Meier.
2: Dann sage ich herzlich willkommen. Wir haben eine Mietinitiative, wo es darum geht, einen Renditendeckel zu machen, damit die Mieten endlich wieder bezahlbar werden. Ich bin absolut gern bereit, dass der Marcel Dettling mit uns zusammen dafür sorgt, dass die Mieten in dem Land nicht explodieren, aber sicher nicht auf Kosten von einer Stimmungsmache gegen Menschen ohne Schweizer Pass.
1: Die SVP sieht sich hingegen bestätigt und will nun den Fokus auf den Kampf gegen die EU-Verträge legen. Im Konflikt zwischen den USA und dem Iran gibt es einen Durchbruch. Nach Angaben Pakistans und der US-Regierung haben sich die beiden Länder auf eine vorläufige Vereinbarung geeinigt. Pakistans Ministerpräsident sprach von einem Friedensabkommen. Kurz darauf bestätigte auch US-Präsident Donald Trump eine Einigung mit dem Iran. Die Vereinbarung soll am Freitag in der Schweiz unterzeichnet werden. An der Fußball-WM in Nordamerika schlägt die Elfenbeinküste in der Gruppe E Ecuador mit 1-0. In der Gruppe F gewinnt Schweden gegen Tunesien mit 5-1. Gute Nachrichten, jetzt startet die neue Woche. Wir haben nämlich eine Sommerwoche vor uns. Heute starten wir nämlich dabei mit viel Sonnenschein und nur wenigen Schleierwolken und Temperaturen zwischen 24 und 27 Grad dazu.
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Schotti, starten wir in die Stunde mit Niklas Hess und dem Waldländler. Ich wünsche einen ganz schönen Tag mit Radio Eviva. Am Mikrofon der Christian Aie.

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1: Ich bin Laura Kühne, guten Morgen miteinander. Brüssel sieht sich nach dem Nein zur 10-Millionen-Initiative laut Tamedia erleichtert. EU-Parlamentarier hätten den Entscheid als wichtiges Signal für die Fortsetzung des bilateralen Wegs gewertet. Ein Ja hätte aus ihrer Sicht die Stabilisierung der Beziehungen zwischen der Schweiz und der EU gefährdet. Die Brandkatastrophe in Gromontana hat Auswirkungen auf die örtliche Wirtschaft. Laut Le Nouvelist schlossen mehrere Betriebe, nachdem ihre Besucherzahlen um mehr als 60% eingebrochen sind. Auch die Hotellerie leide unter den Folgen. Die Zahl der Logiernächte sei zwischen Januar und April um 17,5% zurückgegangen. Im Immobiliensektor seien seit Januar mehrere Verkäufe kurz vor dem Abschluss gescheitert. Die Einigung zwischen dem Iran und der USA hat viele Regierungen der Welt positiv gestimmt. Positive Reaktionen kamen aus Katar, das ebenfalls in dem Konflikt vermittelte. Der Premierminister begrüßte das Abkommen. Ebenso der britische Premier Keir Starmer. Es sei ein wichtiger Schritt zur Beendigung des Konflikts und zur Öffnung der Straße von Hormuz. Bei einem Flugzeugabsturz im US-Bundesstaat Missouri sind 12 Menschen ums Leben gekommen. Das teilte die Polizei mit. Das Flugzeug stürzte südlich von Kansas City ab. Die Ursache ist noch unklar. Laut Medienberichten befanden sich neben dem Piloten 11 Fallschirmspringer an Bord. Gute Nachrichten, jetzt startet die neue Woche. Wir haben nämlich eine Sommerwoche vor uns. Heute starten wir nämlich dabei mit viel Sonnenschein und nur wenigen Schleierwolken und Temperaturen zwischen 24 und 27 Grad dazu.
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Grüezi miteinander und herzlich willkommen zum heutigen Schaufenster Ländlermusik. Durch die Sendung führt sie Pia Graf. Für die nächste Stunde habe ich Kompositionen parat gemacht, die für Musikanten und Formationen geschrieben worden sind. Weiters habe ich noch zwei CDs dabei, die gerade kürzlich auf den Markt gekommen sind. Und zwar sind das Gupfbuben zusammen mit der Zuckersinfonietta und von der Gruppe Sonnenblumen. Sie haben uns auch bereits musikalisch begrüßt mit dem Marsch «Du» vom Albert Grab. Weiter geht es mit den Gupfbuben und der Zuckersinfonietta. Sie spielen den schottischen Klarinettenfimmel vom Walter Balmer Junior.

Das war das Ländertrio Urner Gemüse mit der Polka in Schellins Werkstatt. Gemeint ist da der Erwin Schellin. Er hat in Eibach, Schweiz, eine eigene Örgeli-Werkstatt. Spielt es auch selber in verschiedenen Formationen oder dann mit seiner Familienkapelle. Der nächste Titel ist ein Ländler aus den Federn von Kurt Albert. Gewidmet am Bassist der Kapelle Echo vom Tödi und heisst tut er Xaver Ambass.

Das sind wieder die drei Frauen, die unter dem Namen Sonnenblumen auftreten. An der Bassgeige ist Rosalie Gégolet aus dem Wallis, am Schweizer Örgeli Zara Böschan vom Kanton Watt und Mathilde Kalbfuss spielt Schweizer Örgeli und Handorgel. Sie hat auch den Walzer am Grossetti zulieb geschrieben. Sie kommt aus dem Kanton Bern. Weiter geht es mit einer Komposition aus der CD Sinfonisch, wo die Kupfbuben zu ihrem 40-jährigen Jubiläum aufgenommen haben. Ein junger Geukel, der Fox, ist von Dani Häusler, Vortrag von den Kupfbuben und Zucker sind von Jetta.

Als nächstes habe ich eine Komposition parat, die Walter Alder zum Gedenken an einen grossartigen Hackbrettspieler geschrieben hat. Erinnerungen an Emil Zimmermann mit der Kapelle Alder.

Nach dem Zäuerli «Erinnerungen an Emil Zimmermann» war gerade nur ein Titel von einem Appenzeller zu hören. Nämlich der Tutti-Ländler vom Frovinef, geheissen hat der Freddy am Bass, passt. Und der Freddy Heinzer, für ihn ist das Stück geschrieben worden, hat auch gerade selber mit dem Frovin mitgespielt. Das nächste Stück ist dem Hausi Straub gewidmet. Komponiert worden ist der schottisch von Simon Lüthi und er trägt ihn auch gerade selber vor. Anschliessend kommt dann ein Walzer vom Hausi Straub, wo er für seine Partnerin Maggie geschrieben hat. Vortrag von der Kapelle Furkadampf.

Das sind sie, Andenken an Hausi Straub vom Simon Lüthi und mein Lieb Maggie vom Hausi Straub. Als nächstes kommt schon wieder ein Titel, der für einen Bassgeiger geschrieben worden ist. Hermes 50. Bassstreich, ein Schottisch vom Eddie Wallimann, gespielt von der Ländlerkapelle Eddie Wallimann, Clemens Gehrig, am Bass der Hermi Michel.

Hermes 50 ist der Bassstreich, hat der schottisch geheissen. Inzwischen sind 33 Jahre vorbei und der Hermi ist immer noch sehr viel an den Bassgeigen anzutreffen. Jetzt hat sich der Jodlerclub Mutitalbar angemacht und sie verwöhnen uns mit dem Naturjutz, der Vilgauer.

Nach dem Jodlerclub Mutital kommen die urchigen Glarner zum Zug. Ein Gruß am Domini, ein Ländler vom Ernst Jakober, geschrieben für den legendären Bassgeiger Siti Domini. Anschliessend spielt die Kapelle Kellerhöckler eine Komposition von Josef Wild, nämlich den Kellerhöcklermarsch.

Das war der Kellerhöcklermarsch von Josef Wild. Jetzt gibt es noch ein letztes Müsterli von der Formation «Zunnenblumen» aus der Westschweiz. Es ist eine Komposition von Sarah Böja und die heisst «Notre Complicité».

Noch der Complicité ist ebenfalls auf der neuen CD «Jean de Tournesol» von der Formation «Sonnenblumen» drauf. Der Tonträger ist im Fachhandel erhältlich. Zum Abschluss der heutigen Sendung gibt es nun mal eine Kostprobe aus der CD «Sinfonisch mit den Gupfbuben und Zugersinfonietta». Gupfbuben muss man sicher nicht mehr vorstellen. Sollte es jemand noch nicht kennen, geht doch einfach auf die Homepage www.gupfbuben.ch. Dort finden Sie alles über die Formation. Das war es schon wieder für heute und ich bedanke mich ganz herzlich fürs Zuhören. Der musikalische Schlusspunkt setzt, wie schon erwähnt, Gupfbuben und Zugersinfonietta mit dem Ländler Rigi Hochfluh vom Dani Häusler. Tschüss zusammen und händ's gut, sagt Ihre Pia Graf Rickenbacher.

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1: Für euch im Studio Laura Kühne. Die Brandkatastrophe in Gros-Montana hat Auswirkungen auf die örtliche Wirtschaft. Laut Le Nouvelliste schlossen mehrere Betriebe, nachdem ihre Besucherzahlen um mehr als 60% eingebrochen sind. Auch die Hotellerie leide unter den Folgen. Die Zahl der Logiernächte sei zwischen Januar und April um 17,5% zurückgegangen. Im Immobiliensektor seien seit Januar mehrere Verkäufe kurz vor dem Abschluss gescheitert. Brüssel sieht sich nach dem Nein zur 10-Millionen-Initiative laut Tamedia erleichtert. EU-Parlamentarier hätten den Entscheid als wichtiges Signal für die Fortsetzung des bilateralen Wegs gewertet. Ein Ja hätte aus ihrer Sicht die Stabilisierung der Beziehungen zwischen der Schweiz und der EU gefährdet. Bei einem Flugzeugabsturz im US-Bundesstaat Missouri sind 12 Menschen ums Leben gekommen. Das teilte die Polizei mit. Das Flugzeug stürzte südlich von Kansas City ab. Die Ursache ist noch unklar. Laut Medienberichten befanden sich neben dem Piloten 11 Fallschirmspringer an Bord. Die Einigung zwischen dem Iran und der USA hat viele Regierungen der Welt positiv gestimmt. Positive Reaktionen kamen aus Katar, das ebenfalls in dem Konflikt vermittelte. Der Premierminister begrüßte das Abkommen. Ebenso der britische Premier Keir Starmer. Es sei ein wichtiger Schritt zur Beendigung des Konflikts und zur Öffnung der Straße von Hormuz. Gute Nachrichten, ihr startet in die neue Woche. Wir haben nämlich eine Sommerwoche vor uns. Heute starten wir nämlich dabei mit viel Sonnenschein und nur wenigen Schleierwolken und Temperaturen zwischen 24 und 27 Grad dazu.
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1: Für euch im Studio und Laura Kühne. Die Initiative «Keine 10 Millionen Schweiz» hat mehr Unterstützung bei Männern, Jüngeren, weniger Gebildeten und Verdienenden gefunden. Das zeigt eine Nachwahlbefragung von 20 Minuten. Am meisten fällt aber der Stadt Landgraben auf. In Städten waren lediglich 36% für eine Begrenzung der Zuwanderung. Mit 51% fand sich hingegen in ländlichen Gebieten eine knappe Mehrheit. Jugendliche in der Schweiz drücken gerne aufs Gaspedal und landen öfters im Knast. Laut dem Bundesamt für Statistik wurden Jugendliche zwar insgesamt weniger verurteilt, die Verkehrsdelikte stiegen aber seit 2020 hingegen um 83%. Im selben Zeitraum verdoppelte sich die Zahl der unbedingten Freiheitsentzüge. Dieser Anstieg ist laut BFS ausschließlich auf ausländische Jugendliche ohne B- oder C-Ausweis zurückzuführen. Marius Borg-Heuby muss hinter Gitter. Der Sohn von Norwegens Kronprinzessin Mette-Marit ist laut norwegischen Medien für eine Reihe von Straftaten zu 4 Jahren Haft verurteilt worden. Der 29-Jährige war in 39 Punkten angeklagt. Unter anderem soll er 4 Frauen vergewaltigt haben, während diese schliefen oder bewusstlos waren. Heuby ist Mette-Marits Sohn aus einer früheren Beziehung und gehört formell nicht dem Königshaus an. Gute Nachrichten, jetzt startet die neue Woche. Wir haben nämlich eine Sommerwoche vor uns. Heute starten wir nämlich dabei mit viel Sonnenschein und nur wenigen Schleierwolken und Temperaturen zwischen 24 und 27 Grad dazu.
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1: Ich bin der Dario Jecker. Die Initiative «Keine 10 Millionen Schweiz» hat mehr Unterstützung bei Männern, Jüngeren, weniger Gebildeten und weniger Verdienenden gefunden. Das zeigt eine Nachwahlbefragung von 20 Minuten. Am meisten fällt aber der Stadt-Land-Graben auf. In Städten waren lediglich 36% für eine Begrenzung der Zuwanderung, mit 51% fand sich hingegen in ländlichen Gebieten eine knappe Mehrheit. Marius Borg-Heuby muss hinter Gitter. Der Sohn von Norwegens Kronprinzessin Mette-Marit ist laut norwegischen Medien für eine Reihe von Straftaten zu 4 Jahren Haft verurteilt worden. Der 29-Jährige war in 39 Punkten angeklagt. Unter anderem soll er 4 Frauen vergewaltigt haben, während diese schliefen oder bewusstlos waren. Heuby hat nun erneut die Freilassung aus der Untersuchungshaft beantragt. Jugendliche in der Schweiz drücken gerne aufs Gaspedal und landen öfters im Knast. Laut dem Bundesamt für Statistik wurden Jugendliche zwar insgesamt weniger verurteilt, die Verkehrsdelikte stiegen seit 2020 hingegen um 83%. Im selben Zeitraum verdoppelte sich die Zahl der Gefängnisstrafen. Dieser Anstieg ist laut BFS ausschließlich auf ausländische Jugendliche ohne B- oder C-Ausweis zurückzuführen. Im Kongo weitet sich das Ebola-Virus weiter aus. Wie die Gesundheitsbehörden melden, stieg die Zahl der Fälle innerhalb von 24 Stunden drastisch. Das Ebola-Virus wird durch Körperkontakt und Kontakt mit Körperflüssigkeiten übertragen. Sonne und 24 bis 26 Grad haben wir heute. Es bleibt trocken. Die nächsten Regengüsse jetzt erst morgen Nachmittag geben und das auch nur vereinzelt über den Bergen.
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1: Im Nachrichtenstudio Andre Schelbert. Die klassische Umfrage per E-Mail hat ein Problem. Millionen Schweizer sind auf diesem Weg kaum noch erreichbar. Repräsentative Befragungen werden dadurch schwieriger. Zu diesem Schluss kommt eine Studie der Hochschule für Wirtschaft Zürich. Besonders herausfordernd sei es, junge Erwachsene für Umfragen zu gewinnen. Die Forschenden warnen deshalb vor möglichen Verzerrungen bei repräsentativen Befragungen. Als Grund nennen sie veränderte Kommunikationsgewohnheiten. Künftig müssten verstärkt Kanäle wie WhatsApp oder soziale Medien genutzt werden, anstatt primär auf E-Mail zu setzen. Jugendliche in der Schweiz werden immer häufiger wegen Verkehrsdelikten verurteilt. Die Zahl der entsprechenden Jugendurteile ist seit 2020 um mehr als 80% gestiegen, wie Zahlen des Bundesamts für Statistik zeigen. Gleichzeitig ging die Zahl der Verurteilungen wegen Drogendelikten deutlich zurück. Insgesamt blieb die Zahl der Jugendurteile zuletzt jedoch nahezu unverändert. Die britische Regierung plant ein Verbot von mehreren Social-Media-Plattformen für Kinder und Jugendliche unter 16 Jahren. Das kündigte Premierminister Keir Starmer bei einer Pressekonferenz in London an. Damit folgt Großbritannien dem Vorbild Australiens. Philipp Detlefs berichtet aus London.
2: Soziale Medien machen Kinder unglücklich, sagte Starmer. Aber weil sie auch Vorteile brächten, sei die Entscheidung nicht leicht gefallen. Doch die Risiken und negativen Konsequenzen überwiegen nach Ansicht der Regierung. Ein vollständiges Verbot sei daher die richtige Entscheidung. Geplant sind auch strengere Regeln für Gaming- und Streaming-Plattformen, damit Erwachsene dort keine Kinder direkt kontaktieren können. Kritiker befürchten, dass das Verbot von Teenagern leicht umgangen werden kann, zum Beispiel durch falsche Altersangaben oder VPN-Dienste, die den Standort virtuell verändern.
3: Freundlicher Start an der Schweizer Börse, der SMI plus 0,64%, der DAX im Plus mit 1,25%, der Euro wird gehandelt für 92,04 und der US-Dollar für 79,27.
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1: Ich bin der Dario Jecker. Die Initiative «Keine 10 Millionen Schweiz» hat mehr Unterstützung bei Männern, Jüngeren, weniger Gebildeten und weniger Verdienenden gefunden. Das zeigt eine Nachwahlbefragung von 20 Minuten. Am meisten fällt aber der Stadt-Land-Graben auf. In Städten waren lediglich 36% für eine Begrenzung der Zuwanderung, mit 51% fand sich hingegen in ländlichen Gebieten eine knappe Mehrheit. Marius Borg-Heuby muss hinter Gitter. Der Sohn von Norwegens Kronprinzessin Mette Marit ist laut norwegischen Medien für eine Reihe von Straftaten zu 4 Jahren Haft verurteilt worden. Der 29-Jährige war in 39 Punkten angeklagt. Unter anderem soll er 4 Frauen vergewaltigt haben, während diese schliefen oder bewusstlos waren. Heuby hat nun erneut die Freilassung aus der Untersuchungshaft beantragt. Jugendliche in der Schweiz drücken gerne aufs Gaspedal und landen öfters im Knast. Laut dem Bundesamt für Statistik wurden Jugendliche zwar insgesamt weniger verurteilt, die Verkehrsdelikte stiegen seit 2020 hingegen um 83%. Im selben Zeitraum verdoppelte sich die Zahl der Gefängnisstrafen. Dieser Anstieg ist laut BFS ausschließlich auf ausländische Jugendliche ohne B- oder C-Ausweis zurückzuführen. Im Kongo weitet sich das Ebola-Virus weiter aus. Wie die Gesundheitsbehörden melden, stieg die Zahl der Fälle innerhalb von 24 Stunden drastisch. Das Ebola-Virus wird durch Körperkontakt und Kontakt mit Körperflüssigkeiten übertragen. Sonne und 24 bis 26 Grad haben wir heute. Es bleibt trocken. Die nächsten Regengüsse jetzt erst morgen Nachmittag und das auch nur vereinzelt über den Bergen.
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1: Ich bin der Dario Jecker. Die Schweiz begrüßt die Absichtserklärung zwischen den Kriegsparteien USA und Iran. Man arbeitet darauf hin, dass das Abkommen Ende Woche in der Schweiz unterzeichnet werden könne, heißt es vom eidgenössischen Außendepartement auf Anfrage von Keystone SDA. Dazu stehe das EDA mit allen Beteiligten in engem Kontakt. Das Abkommen zwischen den USA und dem Iran steht jedoch auf wackeligen Beinen. US-Präsident Donald Trump droht dem Iran erneut. Felix Haldimann.
2: Gestern, am 80. Geburtstag vom US-Präsidenten, haben beide Länder gesagt, man will den Krieg beenden. Unter welchen Bedingungen ist aber nicht bekannt. Das spielt dem Iran nicht Karten. Viele Fragen bleiben nämlich offen. Was passiert mit dem iranischen Atomprogramm? Was ist mit der pro-iranischen Miliz Hisbollah und anderen Verbündeten? Werden diese Fragen nicht geklärt, muss sich Donald Trump gut überlegen, warum er den Krieg überhaupt angefangen hat. Immerhin, die Strasse von Hormuz soll wieder aufgehen. Das Friedensabkommen zwischen Iran und den USA soll am Freitag in Genf unterschrieben werden.
1: In Kiew brennt das berühmte Höhlenkloster nach russischen Angriffen. Die Hauptkirche brennt und das Kloster, das zum Weltkulturerbe zählt, habe ernsthafte Schäden erlitten, schreibt Kiews Militärgouverneur. Landesweit gab es laut ukrainischen Behörden mindestens 10 Tote und Dutzende Verletzte. Allein in Kiew sprachen die Behörden von 5 Toten und 30 Verletzten. Bundespräsident Guy Parmelin hat sich mit dem brasilianischen Präsidenten Lula da Silva getroffen. Am Rande des G7-Gipfels sprachen die beiden in Genf über die wirtschaftlichen Beziehungen der Schweiz mit Brasilien. Dabei ging es um das Freihandelsabkommen zwischen der EFTA und den Ländern des südamerikanischen Abkommens Mercosur. Parmelin zeigte sich nach dem Treffen sehr zufrieden mit dem Austausch. Sonne und 24 bis 26 Grad haben wir heute. Es bleibt trocken. Die nächsten Regengüsse jetzt erst morgen Nachmittag geben und das auch nur vereinzelt über den Bergen.
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1: Ich bin der Dario Jecker. Die Schweiz begrüßt die Absichtserklärung zwischen den Kriegsparteien USA und Iran. Man arbeitet darauf hin, dass das Abkommen Ende Woche in der Schweiz unterzeichnet werden könne, heisst es vom eidgenössischen Außendepartement auf Anfrage von Keystone SDA. Dazu stehe das EDA mit allen Beteiligten in engem Kontakt. Das Abkommen zwischen den USA und dem Iran steht jedoch auf wackeligen Beinen. US-Präsident Donald Trump droht dem Iran erneut. Felix Haldimann.
2: Gestern, am 80. Geburtstag vom US-Präsidenten, haben beide Länder gesagt, man will den Krieg beenden. Unter welchen Bedingungen ist aber nicht bekannt. Das spielt dem Iran in die Karte. Viele Fragen bleiben nämlich offen. Was passiert mit dem iranischen Atomprogramm? Was ist mit der pro-iranischen Miliz Hisbollah und anderen Verbündeten? Werden diese Fragen nicht geklärt, muss sich Donald Trump gut überlegen, warum er den Krieg überhaupt angefangen hat. Immerhin, die Strasse von Hormuz soll wieder aufgehen. Das Friedensabkommen zwischen Iran und den USA soll am Freitag zu Genf unterschrieben werden.
1: In Kiew brennt das berühmte Höhlenkloster nach russischen Angriffen. Die Hauptkirche brennt und das Kloster, das zum Weltkulturerbe zählt, habe ernsthafte Schäden erlitten, schreibt Kiews Militärgouverneur. Landesweit gab es laut ukrainischen Behörden mindestens 10 Tote und Dutzende Verletzte. Allein in Kiew sprachen die Behörden von 5 Toten und 30 Verletzten. Sonne und 24 bis 26 Grad haben wir heute. Es bleibt trocken. Die nächsten Regengüsse jetzt erst morgen Nachmittag geben und das auch nur vereinzelt über den Bergen.
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2: Ich bin der Dario Jecker. Nach der Anti-G7-Demonstration gestern in Genf sind 28 Personen in Gewahrsam genommen worden. Wie die Genfer Polizei bei Radio RTS bekannt gibt, haben sie 3 Personen vorläufig festgenommen. Demnach gab es bei der Demo zerbrochene Fensterscheiben, zerstörte Bushaltestellen und ein in Brand gestecktes Auto. Im Mai haben rund 1600 Menschen in der Schweiz um Asyl gebeten. Das sind 20% weniger als im Mai vor einem Jahr, wie das Staatssekretariat für Migration mitteilt. Das wichtigste Herkunftsland bleibt Afghanistan, darauf folgen Algerien und Eritrea. An der Fußball-Weltmeisterschaft sorgen fixe Trinkpausen für Kritik. Diese finden nämlich statt, unabhängig wie warm es im Stadion ist. Felix Haldimann.
3: Trinkpause hat es schon vor der WM gegeben. Nämlich dann, wenn es für die Spieler zu heiss war. Jetzt sind die Trinkpausen an dieser WM aber fix verankert. Es gibt sie nicht erst ab einer bestimmten Temperaturschwelle. Die Pause dauert auch immer 3 Minuten. Der Weltfußballverband teilt also einen Match neu nicht in 2 Halbzeiten, sondern effektiv in Viertel auf. Und in dieser Pause wird Werbung gespielt, eine zusätzliche Einnahmequelle für die FIFA. Es geht also weniger um die Gesundheit der Spieler, sondern um das Portemonnaie vom Weltfußballverband.
2: Die britische Regierung plant ein Social-Media-Verbot für Kinder und Jugendliche unter 16 Jahren. Das kündigte Premierminister Keir Starmer bei einer Pressekonferenz an. Angesichts der Risiken und negativen Konsequenzen sei ein vollständiges Verbot die richtige Entscheidung. Das Vereinigte Königreich folgt damit dem Vorbild Australiens. Sonne und 24 bis 26 Grad haben wir heute. Es bleibt trocken. Die nächsten Regengüsse jetzt erst morgen Nachmittag geben und das auch nur vereinzelt über den Bergen.
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1: Ich bin der Dario Jecker. Nach der Anti-G7-Demonstration gestern in Genf sind 28 Personen in Gewahrsam genommen worden. Wie die Genfer Polizei bei Radio RTS bekannt gibt, haben sie 3 Personen vorläufig festgenommen. Demnach gab es bei der Demo zerbrochene Fensterscheiben, zerstörte Bushaltestellen und ein in Brand gestecktes Auto. Der US-Präsident ist in der Schweiz gelandet. Donald Trump ist am Flughafen Genf angekommen und weiter nach Evian gereist. Kirsten Estea hat die Ankunft übertragen. Trump war nur kurz auf dem Rollfeld und stieg anschließend in einen US-Marinehelikopter ein und flog zum Ort des G7-Treffens auf der französischen Seite des Genfer Sees. Im Mai haben rund 1600 Menschen in der Schweiz um Asyl gebeten. Das sind 20% weniger als im Mai vor einem Jahr, wie das Staatssekretariat für Migration mitteilt. Das wichtigste Herkunftsland bleibt Afghanistan, darauf folgen Algerien und Eritrea. Die Ölpreise sind heute deutlich gefallen. Die Einigung zwischen den Kriegsparteien USA und Iran ließ den Preis der Ölsorte Brent auf den tiefsten Stand seit Mitte März fallen, $83 pro Barrel. Bis sich sinkende Ölpreise am Benzin- und Dieselpreis an der Tankstelle bemerkbar machen, vergehen in der Regel mehrere Tage bis Wochen. Sonne und 24 bis 26 Grad haben wir heute. Es bleibt trocken. Die nächsten Regengüsse jetzt erst morgen Nachmittag geben und das auch nur vereinzelt über den Bergen.
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1: Ich bin Dario Jäcker, guten Abend. Viele Schweizerinnen und Schweizer unterschätzen ihr Risiko für schwere Krankheiten. Das zeigt die Health Forecast-Studie. Besonders ausgeprägt ist dies bei Diabetes und Demenz. Nur ein kleiner Teil der Befragten geht davon aus, stärker gefährdet zu sein als Gleichaltrige. Der US-Präsident ist in der Schweiz gelandet. Donald Trump ist am Flughafen Genf angekommen und weiter nach Evian gereist. Kirsten Estea hat die Ankunft übertragen. Trump war nur kurz auf dem Rollfeld und stieg anschließend in einen US-Marinehelikopter ein und flog zum Ort des G7-Treffens auf der französischen Seite des Genfer Sees. Nach der Anti-G7-Demonstration gestern in Genf sind 28 Personen in Gewahrsam genommen worden. Wie die Genfer Polizei bei Radio RTS bekannt gibt, haben sie 3 Personen vorläufig festgenommen. Demnach gab es bei der Demo zerbrochene Fensterscheiben, zerstörte Bushaltestellen und ein in Brand gestecktes Auto. Die Ölpreise sind heute deutlich gefallen. Die Einigung zwischen den Kriegsparteien USA und Iran ließ den Preis der Ölsorte Brent auf den tiefsten Stand seit Mitte März fallen, $83 pro Barrel. Bis sich sinkende Ölpreise am Benzin- und Dieselpreis an der Tankstelle bemerkbar machen, vergehen in der Regel mehrere Tage bis Wochen. Morgen ist es nicht mehr so sonnig wie heute. Je älter der Tag, desto mehr Wolken gibt es. Ab Nachmittag sind auch ein paar Tropfen über den Bergen möglich. Das bei 26 bis 29 Grad morgen.
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1: Ich bin Dario Jäcker, guten Abend. Laut US-Regierungskreisen hat Präsident Trump das Abkommen mit dem Iran bereits unterzeichnet, und zwar digital. Trump und sein Vize Vance hätten das Abkommen virtuell unterzeichnet, berichtet CNN. Auch die iranische Seite habe bereits unterschrieben. Die formelle Zeremonie soll nach wie vor am Freitag in Genf stattfinden. Viele Schweizerinnen und Schweizer unterschätzen ihr Risiko für schwere Krankheiten. Das zeigt die Health Forecast-Studie. Besonders ausgeprägt ist dies bei Diabetes und Demenz. Nur ein kleiner Teil der Befragten geht davon aus, stärker gefährdet zu sein als Gleichaltrige. Wer Äpfel, Birnen und Muse Paradisiake einkauft, dem wird bald ein Knopfdruck an der Gemüsewaage erspart. Das Parlament in Bern hat entschieden, dass vom Gewicht wieder automatisch 2 Gramm für die Verpackung abgezogen werden dürfen. Damit entfällt der Knopfdruck, um die gewählte Verpackung einzugeben. Muse Paradisiake sind übrigens Bananen. An der Fußball-Weltmeisterschaft sorgen fixe Trinkpausen für Kritik. Diese finden nämlich statt, unabhängig wie warm es im Stadion ist. Felix Haldimann.
2: Trinkpause hat es schon vor der WM gegeben. Nämlich dann, wenn es für die Spieler zu heiss war. Jetzt sind Trinkpausen an dieser WM aber fix verankert. Es gibt sie nicht erst ab einer bestimmten Temperaturschwelle. Die Pause dauert auch immer 3 Minuten. Der Weltfußballverband teilt also ein Match neu nicht in 2 Halbzeiten, sondern effektiv in Viertel auf. Und in dieser Pause wird Werbung gespielt, eine zusätzliche Einnahmequelle für die FIFA. Es geht also weniger um die Gesundheit der Spieler, sondern um das Portemonnaie vom Weltfußballverband.
1: Morgen ist es nicht mehr so sonnig wie heute. Je älter der Tag, desto mehr Wolken gibt es. Ab Nachmittag sind auch ein paar Tropfen über den Bergen möglich. Das bei 26 bis 29 Grad morgen.

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1: Guten Abend, ich bin Tim Jakob.
2: Der Nationalrat bremst die Pläne für neue Atomkraftwerke in der Schweiz. Die Grosse Kammer hat beschlossen, den Gegenvorschlag zur sogenannten Blackout-Initiative an den Bundesrat zurückzuweisen. Sie verlangt insbesondere Klarheit über die Finanzierung möglicher AKW-Projekte. Eine Mehrheit aus SPÖ, Grünen, GLP und Teilen der Mitte setzte sich damit durch. Nun ist wieder der Ständerat am Zug. Nach dem Cyberangriff auf die US-Tochtergesellschaft des Schweizer Rüstungskonzerns RUAG untersucht das Verteidigungsdepartement die Lösegeldzahlung an die Hacker. Das schreibt der Bundesrat in einer Antwort auf mehrere parlamentarische Vorstöße. Die Hackergruppe Akira hatte Daten gestohlen und mit deren Veröffentlichung gedroht. Laut RUAG wurde bloß ein kleiner Betrag bezahlt, um die Daten zurückzuerhalten. Das geplante Abkommen zwischen den USA und dem Iran ist nach US-Angaben bereits digital unterzeichnet worden. Hochrangige Regierungsbeamte erklärten, US-Präsident Donald Trump und Vizepräsident J.D. Vance hätten das Dokument elektronisch unterschrieben. Auch die iranische Seite habe dies bereits getan. Die formelle Zeremonie soll nach wie vor am Freitag in Genf stattfinden. Mit vorsichtigem Optimismus hat heute in Evian auf der französischen Seite des Genfersees der G7-Gipfel begonnen. Für Auftrieb sorgt die Einigung zwischen den USA und dem Iran. Medienberichten zufolge sehen die europäischen Teilnehmer darin eine Chance für mehr Stabilität im Nahen Osten und auf den Weltmärkten. Die Lage in der Region wird morgen Dienstag eines der zentralen Themen der Beratungen sein. Auch der Krieg in der Ukraine steht auf der Traktandenliste. Heute Abend scheint weit um die Sonne bei um die 25 bis 30 Grad. Gleich freundlich geht es auch die nächsten Tage weiter. Ab und zu kann es noch so ein paar Quellwolken haben. Trotzdem, sonst aber Bodywetter bis sicher am Donnerstag.

Willkommen zum Blaskapellenmäntig, hier auf Radio Eviva. Am Mikrofon Ursula Walti. In meiner heutigen Sendung hören Sie Ausschnitte aus der CD Blasmusik liegt über dem Land von Wolfito Vetter und Deine Blasmusik. Eröffnet habe ich die folgende Stunde mit der Storchenpolka vom deutschen Komponist Jürgen Bermann-Seder. Weiter geht's mit dem Marsch der Königin zur Ehr und dem Walzer Ausflug zum Träumen aus den Federn von Sebastian Lang, ebenfalls aus Deutschland. Mit der nachfolgenden Polka «Ein Gefühl» von seinem Landsmann Joachim Bock entsteht die besondere Stimmung, wenn Blasmusik mit Herz und Seele interpretiert wird.

Wolf Vito Vetter ist ein engagierter Musikverleger aus der deutschen Bodenseeregion. Unter der Bezeichnung «Deine Blasmusik» hat er seinerzeit eine spezielle Dienstleistung für Komponisten und Verleger konzipiert, um ihre Stücke professionell und bezahlbar durch ein Studioorchester einzuspielen. Das Orchester besteht aus hochrangigen Musikern, unter anderem von den Münchner Philharmoniker, den Egerländer und anderen bekannten Formationen. Aus der vorliegenden CD hören Sie das Stück, das dem Tonträger auch den Namen gegeben hat, nämlich das Polka-Lied «Blasmusik liegt über dem Land» von der österreichischen Urgestein Franz Meierhofer Musik, Franz Göld Text und dem Sängerpaar Regina Hellmann und Wolfgang Vetter. Daraufhin Papillon Polka vom Burgenländer Jörg Stipsitz, gefolgt von einem weiteren Polka-Lied von Franz Meierhofer, «Einen Strauß roter Rosen».

Radio Eviva mit dem Blaskapellenmäntig und Ausschnitt aus der CD Blasmusik liegt überm Land vom Wolfito Vetter und deine Blasmusik. Insgesamt sind auf dem Tonträger 19 verschiedene Stücke zu finden. Darunter auch die mitreissende Polka «So spielt das Leben» von Michael Kuhn, wo liebevoll als deutscher Polka-König bezeichnet wird. Anschliessend sind lyrische Walzer «Die Stille der Nacht».

Der Wolfgang Vetter, genannt Wolfito, ist in der Schweiz geboren und sehr viel in unserem Land unterwegs, obwohl sein Lebensmittelpunkt in der Stadt Tettnang ist, im Bodenseekreis Baden-Württemberg. Die einmalige Dienstleistung von Wolfito mit professionellen Einspielungen von Kompositionen ist auf ein grosses Echo gestossen. Vor allem, weil immer weniger CDs produziert werden. Auch zwei Schweizer Komponisten haben den tollen Service von Wolfito in Anspruch genommen. Und sie kommen jetzt in Genuss von der Laura Polka vom Feri Rickenbacher. Nachher zwei Polkas vom Nicolas Stob, nämlich Blasmusik vom Heidiland und «Nur dieser Tag».

Wenn Sie sich für die interessanten Dienstleistungen vom Molfito Vetter interessieren, da die entsprechende Internetadresse. deineblasmusik.de. Mit Fanatica hat der niederländische Komponist John Huysen eine grossartige Polka geschrieben. Lassen Sie sich begeistern.

Das ist das Walzerlied «Jahr für Jahr» von Philipp Roth aus Bayern gsi, mit dem einfühlsamen Text von Fritz Taubner, gespielt von Wolfito Vetter und «Deine Blasmusik». Mit dem Marsch «Längst vergangene Zeiten» von Michael Kuhn werde ich meine Sendung abschliessen. Für die heutige Musikzusammenstellung, Redaktion und Moderation ist Ursula Walti verantwortlich gsi. Ich wünsche Ihnen noch einen schönen Abend mit dem Blasmusiksender Nummer 1, Radio Eviva.

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1: Die Themen haben heute Schlagzeilen gemacht. Guten Abend.
2: Der Nationalrat bremst die Pläne für neue Atomkraftwerke in der Schweiz. Die Grosse Kammer hat beschlossen, den Gegenvorschlag zur sogenannten Blackout-Initiative an den Bundesrat zurückzuweisen. Sie verlangt insbesondere Klarheit über die Finanzierung möglicher AKW-Projekte. Eine Mehrheit aus SPÖ, Grünen, GLP und Teilen der Mitte setzte sich damit durch. Nun ist wieder der Ständerat am Zug. Das geplante Abkommen zwischen den USA und dem Iran ist nach US-Angaben bereits digital unterzeichnet worden. Hochrangige Regierungsbeamte erklärten, US-Präsident Donald Trump und Vizepräsident J.D. Vance hätten das Dokument elektronisch unterschrieben. Auch die iranische Seite habe dies bereits getan. Die formelle Zeremonie soll nach wie vor am Freitag in Genf stattfinden. Viele Schweizerinnen und Schweizer unterschätzen ihr Risiko für schwere Krankheiten. Das zeigt die Health Forecast Studie. Besonders ausgeprägt ist dies bei Diabetes und Demenz. Nur ein kleiner Teil der Befragten geht davon aus, stärker gefährdet zu sein als Gleichaltrige. Auch bei Krebs- und Herz-Kreislauf-Erkrankungen sehen viele ihr Risiko tiefer, als die Studienautoren erwarten würden. Für die Untersuchung wurden rund 2500 Personen in der ganzen Schweiz befragt. Die Genfer Polizei hat nach der Anti-G7-Demonstration von gestern eine erste Bilanz gezogen. Laut RTS wurden 28 Personen in Gewahrsam genommen, 3 weitere vorläufig festgenommen. Laut den Behörden kam es zu mehreren Sachbeschädigungen, darunter zerstörte Bushaltestellen, eingeschlagene Fensterscheiben und ein in Brand gesetztes Auto. An der Demonstration nahmen nach Polizeiangaben rund 20.000 Menschen teil. Für Diskussionen sorgt zudem ein stundenlanger Polizeikessel. Das Kollektiv No G7 und die SP Genf verlangen deshalb eine Aufarbeitung des Einsatzes. Großbritannien will soziale Medien für unter 16-Jährige verbieten. Die britische Regierung plant, Plattformen wie TikTok, Instagram oder Snapchat für Jugendliche unter diesem Alter zu sperren. Premierminister Keir Starmer begründet den Schritt mit negativen Folgen für die psychische Gesundheit junger Menschen sowie mit Cybermobbing. Neben dem Social-Media-Verbot prüft die Regierung weitere Einschränkungen. So sollen Erwachsene auf Gaming- und Streaming-Plattformen nicht mehr mit Kindern chatten können. Die neuen Regeln sollen nach den Plänen der Regierung 2027 in Kraft treten. Marius Borg Heiby, der Sohn der norwegischen Kronprinzessin Mette Marit, zieht sein Urteil weiter. Ein Gericht in Oslo hatte ihn wegen insgesamt 34 Straftaten zu 4 Jahren Haft verurteilt. Laut der Nachrichtenagentur NTB akzeptiert Heiby mehrere Schuldsprüche nicht. Sein Anwalt erklärte, angefochten würden unter anderem die Verurteilungen wegen 2er Vergewaltigungen sowie wegen Missbrauchs in einer früheren Beziehung. Von 4 Anklagepunkten wegen Vergewaltigung sprach das Gericht Heiby in 2 Fällen schuldig.

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1: Die Themen haben heute Schlagzeilen gemacht. Guten Abend. Nach dem Cyberangriff auf die US-Tochtergesellschaft des Schweizer Rüstungskonzerns RUAG untersucht das Verteidigungsdepartement die Lösegeldzahlung an die Hacker. Das schreibt der Bundesrat in einer Antwort auf mehrere parlamentarische Vorstöße. Die Hackergruppe Akira hatte Daten gestohlen und mit deren Veröffentlichung gedroht. Laut RUAG wurde bloß ein kleiner Betrag bezahlt, um die Daten zurückzuerhalten. Das geplante Abkommen zwischen den USA und dem Iran ist nach US-Angaben bereits digital unterzeichnet worden. Hochrangige Regierungsbeamte erklärten, US-Präsident Donald Trump und Vizepräsident J.D. Vance hätten das Dokument elektronisch unterschrieben. Auch die iranische Seite habe dies bereits getan. Die formelle Zeremonie soll nach wie vor am Freitag in Genf stattfinden. Mit vorsichtigem Optimismus hat heute in Evian auf der französischen Seite des Genfersees der G7-Gipfel begonnen. Für Auftrieb sorgt die Einigung zwischen den USA und dem Iran. Medienberichten zufolge sehen die europäischen Teilnehmer darin eine Chance für mehr Stabilität im Nahen Osten und auf den Weltmärkten. Die Lage in der Region wird morgen Dienstag eines der zentralen Themen der Beratungen sein. Auch der Krieg in der Ukraine steht auf der Traktandenliste. Frankreich hat ein Abkommen zur Aufteilung möglicher Schäden rund um den G7-Gipfel abgelehnt. Bundesrat Ignacio Cassis sagte im Nationalrat, die Schweiz habe eine Vereinbarung zur Aufteilung allfälliger Schäden vorgeschlagen. Frankreich habe dies abgelehnt. Die französischen Behörden argumentieren, ein solches Abkommen könnte in der Öffentlichkeit als Zeichen verstanden werden, dass man mit Gewalt rechne. In der Schweiz sind im letzten Jahr gleich viele Jugendliche verurteilt worden wie zuvor. Die Art der Delikte haben sich aber geändert. Während Jugendliche weniger wegen Drogendelikten verurteilt worden sind, ist die Zahl der Verkehrsdelikte gestiegen. Im letzten Jahr wurden rund 23.000 Jugendliche verurteilt. Seit 2020 stieg die Zahl der Verurteilungen im Straßenverkehr um 83%. Verstöße gegen das Betäubungsmittelgesetz sanken um 63%. An der Fußball-Weltmeisterschaft sorgen fixe Trinkpausen für Kritik. Diese finden nämlich statt, unabhängig wie warm es im Stadion ist. Felix Haltima.
2: Trinkpause hat es schon vor der WM gegeben. Nämlich dann, wenn es für die Spieler zu heiss war. Jetzt sind Trinkpausen an dieser WM aber fix verankert. Es gibt sie nicht erst ab einer bestimmten Temperaturschwelle. Die Pause dauert auch immer 3 Minuten. Der Weltfußballverband teilt also ein Match neu nicht in 2 Halbzeiten, sondern effektiv in Viertel auf. Und in dieser Pause wird Werbung gespielt, eine zusätzliche Einnahmequelle für die FIFA. Es geht also weniger um die Gesundheit der Spieler, sondern um das Portemonnaie vom Weltfußballverband.

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1: Die Themen haben heute Schlagzeilen gemacht. Guten Abend. Nach dem Cyberangriff auf die US-Tochtergesellschaft des Schweizer Rüstungskonzerns RUAG untersucht das Verteidigungsdepartement die Lösegeldzahlung an die Hacker. Das schreibt der Bundesrat in einer Antwort auf mehrere parlamentarische Vorstöße. Die Hackergruppe Akira hatte Daten gestohlen und mit deren Veröffentlichung gedroht. Laut RUAG wurde bloß ein kleiner Betrag bezahlt, um die Daten zurückzuerhalten. Das geplante Abkommen zwischen den USA und dem Iran ist nach US-Angaben bereits digital unterzeichnet worden. Hochrangige Regierungsbeamte erklärten, US-Präsident Donald Trump und Vizepräsident J.D. Vance hätten das Dokument elektronisch unterschrieben. Auch die iranische Seite habe dies bereits getan. Die formelle Zeremonie soll nach wie vor am Freitag in Genf stattfinden. Mit vorsichtigem Optimismus hat heute in Evian auf der französischen Seite des Genfersees der G7-Gipfel begonnen. Für Auftrieb sorgt die Einigung zwischen den USA und dem Iran. Medienberichten zufolge sehen die europäischen Teilnehmer darin eine Chance für mehr Stabilität im Nahen Osten und auf den Weltmärkten. Die Lage in der Region wird morgen Dienstag eines der zentralen Themen der Beratungen sein. Auch der Krieg in der Ukraine steht auf der Traktandenliste. Frankreich hat ein Abkommen zur Aufteilung möglicher Schäden rund um den G7-Gipfel abgelehnt. Bundesrat Ignacio Cassis sagte im Nationalrat, die Schweiz habe eine Vereinbarung zur Aufteilung allfälliger Schäden vorgeschlagen. Frankreich habe dies abgelehnt. Die französischen Behörden argumentieren, ein solches Abkommen könnte in der Öffentlichkeit als Zeichen verstanden werden, dass man mit Gewalt rechne. In der Schweiz sind im letzten Jahr gleich viele Jugendliche verurteilt worden wie zuvor. Die Art der Delikte haben sich aber geändert. Während Jugendliche weniger wegen Drogendelikten verurteilt worden sind, ist die Zahl der Verkehrsdelikte gestiegen. Im letzten Jahr wurden rund 23.000 Jugendliche verurteilt. Seit 2020 stieg die Zahl der Verurteilungen im Straßenverkehr um 83%. Verstöße gegen das Betäubungsmittelgesetz sanken um 63%. An der Fußball-Weltmeisterschaft sorgen fixe Trinkpausen für Kritik. Diese finden nämlich statt, unabhängig wie warm es im Stadion ist. Felix Haltima.
2: Trinkpause hat es schon vor der WM gegeben. Nämlich dann, wenn es für die Spieler zu heiss war. Jetzt sind Trinkpausen an dieser WM aber fix verankert. Es gibt sie nicht erst ab einer bestimmten Temperaturschwelle. Die Pause dauert auch immer 3 Minuten. Der Weltfußballverband teilt also ein Match neu nicht in 2 Halbzeiten, sondern effektiv in Viertel auf. Und in dieser Pause wird Werbung gespielt, eine zusätzliche Einnahmequelle für die FIFA. Es geht also weniger um die Gesundheit der Spieler, sondern um das Portemonnaie vom Weltfußballverband.

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